ein Mann solche Mengen an Psychopharmaka schluckt, spricht einiges dafür, dass er psychisch gestört ist.